eines Teils seines Lebens. Wie der schlagartige Ruf der Wirklichkeit. Die Mahnung des Höchsten, dass alles, was wir hier tun, eigentlich nichts ist. Ja, nichts von Bedeutung, weil es vergänglich ist.